0: Rousseau.
1: Was mit den Truppen?
0: Ah, Shalamalarida. Shalamalarida.
2: Yes, Lord.
0: Ah, das ist es. Halleluja.
2: Amen.
3: Amen.
2: Amen.